0: to resolve the situation.
1: Um die Situation eben zu lösen.
2: Ja, go ahead.
3: Hallo, der Fieder arbeitet jetzt.
2: Roger.
3: Die 9009 und die Box kommen auf die Südseite. Und danach würde ich dann steigern.
2: Okay, ist approved. Roger. Das ist ein One-Year.

0: Es ist keine körperliche Abhängigkeit.
1: It's not a physical dependency to need flow to feel good in life.
0: Es ist mehr so ein, ich würde sagen,
1: it's more like a beautiful mental desire that we naturally want.
0: Die wir natürlich für
1: But it's not something you can make happen.
0: Von der wir aber immer wissen müssen, wir können sie nicht erjagen.